0: Ereignis auf feinster Breite hinzu. Edmund Allen Schloss. Die Gemeinde von Fischbrot.
1: Sit you down, Father. Rescue.